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2: Numero 28. Und das ist von Simon Panther. Bisher, denke ich, nicht allzu groß bekannt, aber macht eine feine, chillige, poppige Musik. Ist zu beziehen über Amazon oder Kobus oder direkt bei ihm über sein Instagram-Profil Illusio. Ich wünsche euch nun viel Spaß.

Hallo zusammen und willkommen zu There's More Music. Feierei ist vorbei und jetzt geht's weiter mit Musik. Und zwar diesmal vom Label Mannequin. Sehr fleißiges Label die letzten Dekaden. Und da habe ich ein paar Sachen rausgesucht. So, und wir fangen an mit Fanger und Schönbilder. Aus der zweiten Dekade das Stück Snapshot.

Und es geht weiter mit Brückhus, Keller und Schönwälder mit dem Stück The Return from Babylon. Das ist aus der dritten Dekade.

Und hier Detlef Keller mit Different Faces Rehearsal. Das ist aus der ersten Dekade.

Frontier Digital Mechanics mit dem Stück Tridium. Und der Name stimmt, die beiden, die bauen immer noch das Memotron.

Und zum Ende der Sendung noch etwas aus der zweiten Dekade. Und das ist ein Stück von Rainbow Serpent mit dem Titel Improvised Music. Gut, das war's fast. Und ich hoffe, es hat euch gefallen. Und ihr seid nächste Woche wieder dabei, wenn der Christian euch etwas vorspielt. Macht's gut, schwitzt nicht so dolle und kommt gut durch die heiße Zeit. Ciao.

0: Einen wunderschönen guten Abend. Donnerstag, kleiner Zeiger 10, großer irgendwo hinter der 12. Die Musik ist auch bekannt, die läuft jede Woche um diese Zeit hier bei Eurosonic. Und die sagt aus, dass es ad libitum Zeit ist. Zeit für die beiden letzten Stunden des Donnerstags. Herzlich willkommen. Das bedeutet hoffentlich nicht nur Frankreich-Marokko beim Fußball, sondern auch ein Ohr hier bei uns. Mit Musik von Ali und Fila dabei ist Fairy Tale, Chet Emmons, Rob Papen, Ron Boats, FD Project, Boris S.G., Picnic Boy und Andrea Cicecki. Ein paar andere Namen mal, ja. So, das Ganze jetzt knapp 2 Stunden und zur Halbzeit kleine Pause mit Veranstaltungshinweisen, was sonst, ihr wisst das ja. Ein extra Gruß natürlich an alle, die zum ersten Mal dabei sind. Offiziell.
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0: Genau. Und ihr wisst genau, was ihr tut.
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0: Jawohl, und das Ganze startet jetzt mit Ali and Fila with Fairy Tale. The Other Shore heißt das Album aus dem Jahre 2014 und Nubia, und zwar die lange, die Extended Mix Version. Auf geht's mit Boom Boom.

Halle und Fila. Fairy Tale hat es mitgemacht. The Other Shore. Das Album 2014 entstanden und Nubia Extended Mix lief hier zu Anfang. 20. So, einmal 20 am Anfang reicht. Für die anderen Transing-Sachen am Stück gibt es Transgummi am ersten Samstag des Monats. Jetzt Red Evans aus den Niederlanden, Wanderer of Time. Der Track heißt

Jetzt muss man ausspielen. Wanderer of Time, das Album, und Gaspra, der Track aus 2016. So, das hier habe ich gefunden bei YouTube, gibt es auch bei Bandcamp und ist aus dem Jahr 2022 ein Tribute-Stück für Klaus Schulze. Aufgenommen am 14. Mai im NetLab Eindhoven, 14. Mai 22. Keine geringeren keine geringeren als eben Rob Papen, Peru in Klammern, und Ron Boots, alles was mit Groove zu tun hat, haben den Track eingespielt. Titel: Schulze Beyond.

0: Rob Papen, Runboats aus den Niederlanden, zu finden bei Bandcamp und bei YouTube. Schulze Beyond heißt der Track. Und jemand, der schon sehr oft mit gerade Runboats zusammengearbeitet, zusammen musiziert hat, ist Frank Doritke. Kommt gar nicht weit entfernt von mir hier aus dem lieblichen Flecken Dienstlagen und firmiert unter dem Synonym Künstlername FD Project und hat 2023 ein Album gemacht, The Cave of All Truth, und das gleichnamige Stück. Ich glaube, das ist auch nur ein Track da drauf. Das ist so eine digitale CD bei Bandcamp zu finden. FD Project.
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Dorytke. Er spielt eine herrliche Gitarre und hat's auch elektronisch voll drauf. Ich find ihn gut. FD Project The Cave of All Truth, gleichnamiger Track, zu finden bei Bandcamp. Und wer zu Ende hören will, das sind noch 2 Minuten, ab zu Bandcamp und dort reingelauscht, runtergeladen und ein bisschen dem Künstler zukommen lassen. Das geht da nämlich, jawohl. So, die Musik von Stevie Bissett, die signalisiert uns Halbzeit. Ich mache mich wie immer auf dem Weg zur Schallwende-Seite. Schallwende.de heißt die Webseite und da gibt es eine Rubrik, die nennt sich Termine und da schaue ich immer rein. Es mag vielleicht noch viel mehr geben und jetzt bin ich mal mutig und sage, das Wichtigste steht hier drauf. Was ist denn wichtig? Was ist wichtig? So, das Grillfest ist hinter uns. Vor uns liegt die Atelierroute im wunderschönen Sellingen in den Niederlanden. Da gibt es Ausstellungen von allem Möglichen, was Kunst betrifft. Und zu der Kunst, die dort zu bestaunen ist, gehört auch elektronische Musik. Jawohl. Und zwar am 1.8., am 2.8., Samstag und Sonntag von 10 bis 17 Uhr jeweils Eintritt frei. Und an diesmal leider nur 4 Stellen, sonst waren es mal 5. An 4 Stellen gibt es die Mannequin 5, Mangel Schönwälder, Frank Rothe, Michael Menze, Bas Brockhaus, der das Ganze wunderbar organisiert, und meine eine Detlef Keller. Wir spielen da, wir machen da Musik, wenn nichts dazwischen kommt. Und wir hoffen auf vernünftiges Wetter, weil wir haben da schon sehr oft gespielt und alles Mögliche erlebt. Auf einmal war das Pavillon, der Pavillon und das Dach zur Seite geschoben, musste ich wieder zurückholen. Also was war schon witzig. Es lohnt sich. 1.8., 2.8., 10 bis 17 Uhr, Eintritt frei. Sellingen in den Niederlanden. Ich sage mal Höhe Papenburg, links rüber, nicht weit hinter der Grenze. 15.8. Electronic Circus Festival, zum letzten Mal 2026 in der St. Johannkirche in Lemgo. Medis ist dabei. Als Top-Act dann Foxtails aus der Schweiz, Stefan Erbe aus Hagen, Electronic Visions, weiß nicht, wo die herkommen, und andere steht da auch noch. Electronic-Circus.net, da gibt es mehr Informationen, was es kostet und wann es losgeht und überhaupt. 15.8., 16.8. Ein Konzert mit Globotom, Atelierkirche in Hüttenberg. Vollpertshausen, Hüttenberg Vollpertshausen. Okay. Das ist, ich muss gerade gucken, Eintritt frei. Konzert findet im Rahmen der Eröffnung einer Fotoausstellung statt. Ah, Globotom. Ich glaube, der auch bei der Preisverleihung. Jawohl. 15 bis 17 Uhr spielt er da am 16.8. am Sonntag. Okay. Michael Brückner in Warendorf. Im Zwischenraum. Ah, da war schon mal was. Ich erinnere mich. Am 5.9. spielt er da. Von 20 bis 22 Uhr, Eintritt ist frei, es gibt nur 40 Plätze, ist ja halt ein Zwischenraum, wahrscheinlich ein kleiner Zwischenraum. Allerdings wird um eine Spende gebeten zwischen 10 und 15 Euro. Das ist auch gut, dass man sich die Spende wünschen kann. Naja, versuchen kann man es. Also, 5.9. Konzert mit Michael Brückner in Warendorf. So, dann gibt es das Techno-Wochenende mit Live-Jam für Musiker am 12. und 13.9. Das ist jeweils hier angekündigt von 13 bis 22 Uhr. Wahrscheinlich im Workshop ein Kurs, der kostet 85 Euro für beide Tage. Der Live-Jam ist am Samstag 19 Uhr geplant und für alle Besucher frei. Informationen, Werkhaus Krefeld, da findet das Ganze statt. Freiraum 21 nennt sich das Ganze. Naja, wie gesagt, die Daten gibt es ausreichend und günstig Schallwende-Seite. Awakenings in Rugelay mit Ian Body, Swan Cesar, Gion Palma, 15 englische Pfund, und zwar am 26.09. 18 Uhr ab auf die Insel. So, E-Life, 10.10. Da, wo es immer ist, oder in der letzten Zeit immer ist, der Stolen Dance, ist der Saal in Oschott in den Niederlanden. Mit
Misha mit Frank Doritke. Wer also ihn live hören will, der gerade spielte, dann ab nach Orschott. Mit dabei ist Max Schiefele, Maxes, Axel Stupplich, der viel mit Maxes auch zusammenarbeitet. Diesmal sind die beiden aber wohl solo dort. Und Jerome Fröse, Top Act, 39 Euro. Der Preis, Anpfiff, immer so um die Mittagszeit. Na, es gibt da so noch einiges zu sehen und zu hören. 10.10. E-Live 26. Noch einmal gibt es ein Awakening All Day, diesmal in Rugelay, 13 Uhr. Diesmal gibt es das für 30 englische Pfund. Ich glaube, da steht Euro. Da hat sich einer vertippelt. Da steht Euro. Nein, falsche Zeile. Doch, da steht Euro. 30 Euro. Ist es denn wahr? Erskalpter ist dabei. Field Lines Cartographer. Edition Infinity Room Cycling Envelope. Und das Ganze, wie gesagt, am 13. für 30 Euro. Macht euch mal auf Pfund gefasst. So, Jörg Dankert, ich weiß gar nicht warum, das Konzert in Zeven fällt aus, also schwamm drüber. Globotom in Wetzlar, na, der geht ja richtig los hier. Eintritt frei, 20.11., 19 Uhr. Das Konzert findet im Rahmen einer Veranstaltung zum Thema Die Pflanzenwelt der Bibel statt. Ah ja, Neuapostolische Kirche, Wetzlar, Globotom, 19 Uhr. So, Samstag, 21.11., Höhlenkonzert. Gerade noch in Orschott auf der Bühne, jetzt in der Höhle, in der Tropfsteinhöhle, in der Dechenhöhle in Iserlohn. Access Axel Stupplich macht er jedes Jahr, ist bekannt dafür. Der stellt da immer was auf die Beine, herrliches Licht, herrlicher Sound, tolle Umgebung und er holt sich immer andere dazu. Diesmal dürfen zwei ran, Michael Menzel, der Def Keller oder umgekehrt, zusammen sind sie Kellman. Das Ganze gibt's ab 19.15 Uhr, ungefähr bis 23 Uhr. Wir versuchen euch warm zu spielen, all die Weile da drin ist frisch. 12 Grad, immer. Cool. Ja, cool. Sogar kalt. 29 Euro zuzüglich Porto, wenn ihr die Karten zugesandt haben möchtet, 3 Euro. Und die kriegt ihr bei der Dechenhöhle. Dechenhöhle.de, Termine, Konzerte, bla bla bla. Seht einfach auf die Schallwendeseite. So, dann gibt es zum 29. Mal Frühstück. Also dieses EM-Frühstück am 5.12. Luna, der Dirks Kussel wird spielen und meldet euch noch an, damit ihr wissen, was dort alles besorgt werden soll zum Frühstücken. In Bochum-Grumme findet das statt und da ist auch die Mailadresse zur Anmeldung. Ja, dieses Jahr ist noch eins, Planetarium Bochum, Kastropper Straße mit Pont. Paule Fuchs wird spielen, jawohl, am Mittwoch, dem 30.12. Und das ist ungefähr 6 Tage nach dem 24.12. Und was am 24.12. Na, richtig. Da ist Weihnachten. 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So, was gibt's noch zu sagen? Ich habe in den Plan bei Evosonic geguckt und da steht drin, Montagmorgen, 8 Uhr, da wird Ad Libitum wiederholt. Montagmorgen, 8 Uhr und ich gehe davon aus, ich habe gehört, dass einige Aussetzer in Deutschland sind oder überhaupt so sind und das bitte ich erstmal zu entschuldigen. Der Übeltäter wird noch gesucht und Montagmorgen ist das Ganze dann am Stück zu hören. Und es gibt auch einige Wiederholungen bei modul303.com neben den vielen anderen Sendungen, die es da in dieser Art gibt. So, ich habe fertig und ich mache weiter. Boris SG Assembly XX1V
24. Haben wir doch letztes Mal schon gehabt. Was bei Problemen, ich hatte ja auch Probleme, dass hier ein Kanal fehlte, Feuchtigkeit, und ich habe festgestellt, der alte Spruch, und den möchte ich auch an die Technik der Evasonic Menschen geben, Reboot tut gut. Das haben mir die ehemaligen Kollegen der IT immer wieder gesagt. Reboot tut gut. Und Boris SG hat seinen Track tatsächlich genannt Reboot. Und damit geht's los in die zweite Runde, zweite Stunde von Ad Libitum. Viel Spaß dabei.

0: Boris SG. Assembly 24. Reboot der Track. Was Neues vom Picknick Bar aus Hamburg. Gefunden bei YouTube, geht's aber auch bei Bandcamp. Und immer sein Kommentar finde ich so schön im Klaus Schulze Stil. Dieses Mal der Track Zeitlos.
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Picnic Boy. Zeitlos der Track. Und um runterzukommen und nochmal zu entspannen hier zum Ende, Musik von einer der wenigen Damen in der Szene, Andrea Cicchetti. Bei YouTube gefunden in Nature Part 5. Das ist in einem Wald aufgenommen. Live-Performance mit dem Modular-Synthesizer, Ambient Eurorack Modular-Synthesizer. Da gibt es eine Serie in Nature und das ist, wie gesagt, der fünfte Teil aus dem letzten Jahr. Andrea Cicchetti.

So, liebe Lauschende, hat sich ausgelauscht für heute. Wir sind durch. Ich mal eben meinen Lüfter hier ausmachen, der rauscht mir ins Mikrofon. Andrea Cicecki, hoffentlich richtig ausgesprochen, bei YouTube gefunden, in Nature Part 5, die Serie in Nature. Ja, da sitzt er tatsächlich im Wald und spielt das Ganze demnach live. Nein, so, wir sind durch. Es gibt jetzt im Anschluss die Cross-Section Elektronika bis 2 Uhr. Dann gibt es ein Midnight Flow 2 bis 5 Uhr. Montagmorgen 8 Uhr die Wiederholung hier. Und eine Aufnahme geht raus, damit ihr beim Modul 303 auch die Wiederholungen hören könnt in dieser Woche. Das mache ich gleich im Anschluss. Die Playlist ist hochgeladen, detlef-keller.de. Info@ davor, ihr könnt mir schreiben. Ein Weihnachtswunder 26 davor und ihr könnt euch beteiligen. Was fehlt dir noch? Nein, eigentlich so gar nichts. Ich bedanke mich natürlich, dass ihr dabei wart. Wenn Aussetzer waren, wir arbeiten dran. Ich weiß auch nicht, woran das da gelegen hat. Aber das Technik, ich habe hier auch immer wieder mal so leichte Knackser. Aber die finde ich und dann sind die weg, wenn ich zu euch komme. So, ich bin jetzt auch weg. Wünsche euch eine schöne Nacht, ein schönes Wochenende, eine tolle Woche. Ihr wisst ja, wo ich nächste Woche um diese Zeit bin, also so um 22 Uhr rum. Kommt zu mir, hört zu. Ich finde bestimmt wieder was, was ich euch in die Ohren pusten kann. Bis dann, macht's gut. Tschüss, ihr und euer Detlef.

Hallo, guten Abend und herzlich willkommen zur Mai-Ausgabe von Sounds of Sun Music Nonstop. Mein Name ist Steffen Thieme und auch an diesem zweiten Montag von mir 60 Minuten das Beste der etwas anderen Musik, das heißt 60 Minuten New Instrumental Music, Synth Pop, Wellness, Electronica, Chill Out und New Age. Das Ganze nahezu moderationslos, denn ihr hört mich gleich zum Ende der Sendung erst wieder und könnt jetzt ganz lange, ganz viel, ganz andere Musik genießen. Hier exklusiv auf Modul 303.

Und demnächst startet der letzte Titel im Rahmen der Mai-Ausgabe von Sounds of Sin Musik Nonstop. Ich hoffe, dass meine Musikauswahl euch diesmal auch wieder gefallen hat. Wenn dem so ist, dürft ihr es mir natürlich, wenn ihr wollt, gerne mitteilen. Schreibt mir zum Beispiel eine Mail an redaktion@soundsofsin.de. Postet das, was ihr mir mitteilen möchtet, in der Facebook-Group unter facebook.com/groups/soundsofsin oder auch gerne im Gästebuch, was ihr auf der Homepage www.soundsofsin.de findet. Die Playlist der heutigen Sendung, denn ihr habt ja kaum Wortbeiträge von mir gehabt in dieser Sendung, wisst also auch nicht, welche Titel es waren, die ich für euch ausgesucht habe. Die Playlist, die findet ihr entweder auch im Laufe des Abends in der Facebook-Group facebook.com/groups/soundsofsin oder ihr schaut auf die Homepage www.soundsofsin.de. Wenn ihr diese Musikauswahl so fulminant toll fandet, dass ihr die Sendung glatt nochmal hören möchtet, könnt ihr im Laufe des Abends genau das tun. Dann geht ihr nämlich auf mixcloud.com/soundsofsin und da findet ihr unter anderem diese Sendung. Könnt sie noch einmal nachhören, aber ihr findet auch viele, viele andere Sendungen aus den Jahren 23, 24 und 25, die ihr nachhören könnt. Denn es gibt ja drei verschiedene Sendungen im Sounds of Sin-Universum. Es gibt diese Sendung, die gleich zu Ende ist, nämlich Sounds of Sin Musik Nonstop. Die hört ihr ja bekanntlich an jedem zweiten Montag eines Monats um 19 Uhr exklusiv auf Modul 303. Es gibt aber ja am ersten Sonntag eines Monats immer von 0 bis 2 Uhr den Sounds of Sin Nachtexpress. Da präsentiere ich euch über 2 Stunden lang die etwas andere Musik und zwar sowohl auf Modul 303 als auch auf Tide Radio. Und die Hauptsendung, die Sounds of Sin, gibt es an jedem ersten, an jedem dritten und wenn vorhanden an jedem fünften Montag eines Monats um 19 Uhr, ebenfalls parallel auf Tide Radio und auf Modul 303 mit in der Regel Neuvorstellungen aus New Instrumental Music, Synth Pop, Wellness, Electronica, Chill Out und New Age. Ich freue mich also drauf, euch zu einer der nächsten Sendungen aus dem Sounds of Sin Universum wiederzuhören und wünsche euch jetzt noch einen tollen Abend hier auf Modul 303, denn auch hier gibt es natürlich 24/7 zwar nicht unbedingt die etwas andere Musik, aber definitiv die elektronische und instrumentale Musik. Also, ich wünsche euch einen tollen Abend und bis zum nächsten Mal. Steffen Thieme verabschiedet sich.

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Hallo und wunderschönen guten Abend. Es ist Donnerstag, es ist weit nach 20 Uhr. Hier ist Modul 303 und der Uwe ist am Mikrofon. Das heißt, Klangarten live sind jetzt wirklich live. Und hoffen wir mal, dass es heute auch so bleibt. Wir hatten ein kleines technisches Problem, das erst gelöst werden musste. Naja, hat auf jeden Fall hingehauen, wie wir sehen, wie wir hören. Und hoffen wir mal, dass es dann auch heute so bleibt.

Möchtest du wieder mit einem 3 von 1 Block starten? Und zwar aus dem Album Hymnen und Helden von St. Otten. Gibt es jetzt am Stück Soweit so gut, I Feel Love und Doomtown. Dann lassen wir uns mal überraschen, was da alles bei rumkommt. Wie gesagt, herzlich willkommen zu Klangarten Live hier auf Modul 303.

wirklich ein schönes Cover eines alten Klassikers. So nach Halt Großkopf. Hätte ich, glaube ich, sogar ersatzweise mit am Schlagzeug gehangen.

nach dem kleinen Ausflug in die Disco-Ära mit I Feel Love machen Sandotten noch mit Doomtown ein bisschen, ich soll mal sagen, ein paar schnelle Beats.

Dann wollen wir uns mal so rein musikalisch von Georgs Marienhütte, da wo St. Otten herkommen, nach Lodz in Polen bewegen. Da kommt nämlich Dieter her, Dieter Werner her. Und er hat im April eine EP veröffentlicht mit dem Titel Teheran. Ja, und daraus haben wir jetzt erstmal den Titeltrack.

Neben dieser EP hat Dieter Werner aber auch ein neues Album veröffentlicht. Anfang dieses Monats, genau gesagt am 9.7. war es. Es trägt den Titel Land of Silence und daraus jetzt erstmal Nothing More to Say.

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Und alles Auszüge aus dem neuen Album von Dieter Werner, Land of Silence.

jetzt zum letzten Ausschnitt aus dem Album Land of Silence von Dieter Werner. Das ihr wie gewohnt bei Bandcamp beziehen könnt. Und das ist Outsider.

jetzt mal ganz was anderes. Ein bisschen was von Klaus Schulze aus dem Album Silhouettes Quay Simplex. Und damit geht's auch schon so langsam auf die Zielgeraden hier bei Klangarten Live auf Modul 303.

ist auch ein bisschen aus einem bereits vor 10 Jahren erschienenen Album von Sverre Knut Johansen, Earth from Above. Und das ist auf Spotted Peccary gerade unter der Rubrik Name Your Price wieder veröffentlicht worden. Und das hier ist Crossing.

mit diesem Track Earth From Above praktisch das Titelstück des wiederveröffentlichten Albums von Sverrir Knut Johansson verabschiede ich mich an dieser Stelle, wünsche euch da draußen ein wunderschönes Wochenende. Macht das Beste raus, passt auf euch und die Menschen um euch herum auf. Das wünscht sich ihr und euer